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1: Liebe Hörerinnen und Hörer, wir begrüßen euch aus dem Leuchtturm. Unser Leuchtturmteam steht für die heutige Sendung zur Verfügung. Wir sind zu dritt da.
2: Eva.
3: Und der Dieter.
1: Und Jörgi. Unsere heutige Sendung ist eine Aufzeichnung, denn unser Gast, den wir recht herzlich begrüßen im Studio, Frank Trentmann, Professor für Geschichte, ist nur kurz in Budapest und wir wollten diesen Anlass unbedingt ausnutzen, dass Sie da sind und wir sind Ihnen sehr dankbar, dass Sie sich bereit erklärt haben, bei uns im Studio an einem Gespräch teilzunehmen. Als ich recherchiert habe, habe ich gelesen, dass Sie als deutsch-englischer Historiker vorgestellt wurden. Sind Sie wirklich deutsch-englischer Historiker?
4: Ja, schönen guten Tag und herzlichen Dank für die Einladung. Es ist eine Freude, mit Ihnen über Deutschland zu diskutieren. Ja, ich bin sogar deutsch-britischer Historiker. Im strikten Sinne, dass ich sowohl über Deutschland und Großbritannien geforscht und geschrieben habe, aber auch doppelter Staatsbürger bin. Also sowohl einen deutschen als auch einen britischen Pass habe.
1: Ja. Und Sie haben in Deutschland studiert, in England, in den USA.
4: Richtig, das ist richtig. Also ich bin in Hamburg geboren und groß geworden und habe dann das Hamburger Motto, Hamburg sieht sich als Tor zur Welt, umgesetzt und bin als ganz junger Student dann erst nach London gegangen und danach dann in die USA und dann irgendwann später wieder zurück nach England.
1: Wir haben Sie deshalb eingeladen, weil wir mit Ihnen über Ihr neuestes Werk sprechen möchten. Die blockierte Republik Deutschland zwischen Vergangenheit und Zukunft. Dieses Buch ist 2025 als Spiegel-Highlight eingestuft worden. Was meinen Sie, warum ist Ihr Buch so populär geworden?
4: Gut, also ich würde mir natürlich wünschen, dass es noch populärer wird, aber das Buch ist ganz gezielt geschrieben worden, um die gegenwärtigen, heutigen Debatten in Deutschland einzuordnen, zu ergründen und auch Antworten darauf zu geben. Also ich habe es nicht als klassisches Geschichtsbuch geschrieben, sondern versucht strategisch die Geschichte einzusetzen, um einen Scheinwerfer auf die momentanen Probleme in Deutschland zu werfen und auch Empfehlungen zu geben, was verändert kann. Und der Titel versucht also diese Diagnose einzuordnen. Und wir hatten nun Glück, dass der Bundeskanzler Merz im Oktober in einem langen Interview mit der Frankfurter Allgemeinen Zeitung selbst erklärte, dass Deutschland in seinen Worten teils eine blockierte Republik sei.
2: Aber das war noch Nachdem Sie das Buch veröffentlicht haben, oder?
4: Ja, sechs Wochen danach. Aha, also die Frage ist, ob er oder wie viel er davon gelesen hat.
2: Okay. Na, hoffentlich alles.
4: Nein, also ich glaube, es gibt Politiker und auch Bundeskanzler lesen schon. Ich habe es nicht nur, ich habe es auch für Politiker geschrieben, aber es ist auch ein Buch, um die Bürger wach zu rütteln. Mhm. Ja.
3: Vielleicht noch eine Frage zu dem Titel. Die Blockade, die stellt man sich ja so irgendwie räumlich vor. Da ist etwas im Weg, wenn man ein Ziel hat. Das blockiert etwas. Oder es hat so etwas, auch eine Assoziation, vielleicht so, ich maure mich ein, also blockiere etwas, was von außen kommt. Oder manchmal auch, Organismus, irgendwie man hat so eine Blockade in der Schulter oder was und da funktioniert. In welcher Richtung geht?
4: Ja. Also das ist eine sehr gute Frage. Die räumliche Dimension spielt da schon mit bei dem Titel. Ich habe mir da häufig beim Schreiben so einen Maschinenraum vorgestellt, also wie beim Auto der Motor, in der bestimmte mechanische Bewegungen durch klemmende Teile blockiert sind, die es aber zu lösen gibt. Also und diese Klemme letzten Endes, das Entblockieren, ist da sehr wichtig.
1: Was genau ist in Deutschland blockiert?
4: Ah, jetzt haben wir eine sehr lange...
1: ja.
4: Liebe Zuhörer, jetzt wird das eine Marathon-Sendung. Nein, es läuft ja alles Mögliche schief, wenn man in die Medien schaut und sich mit deutschen Bürgern unterhält. Also die Deutsche Bahn fährt nicht mehr, das Gesundheitswesen, man bekommt keinen Termin beim Arzt, der Bundeswehr fehlt es an fahrenden Panzern und fliegenden Flugzeugen und fahrenden Korvetten. Das Loch in der Rente wird immer größer.
1: Sie hätten dieses Buch auch über Ungarn schreiben können.
4: Ja.
2: Und Entschuldigung. Ja, aber die Welt geht unter.
4: Kommen wir aber auf den Punkt, sollten wir, glaube ich, zurückkommen, inwieweit die deutsche Misere Spezielles oder vielleicht auch Parallelen hat. Dann haben wir die großen Kämpfe um die Erinnerung, inwieweit die Erinnerungskultur vielleicht kein Erfolg, sondern ein Debakel ist. Bürokratie, Wumms, Stagnation in der Wirtschaft, Abbau von Arbeitsplätzen. Also die Liste wird sehr, sehr, sehr lang. Und obendrauf haben wir die europäische und die internationale Situation, wo sich viele Nachbarländer wünschen, dass Deutschland wirklich eine führende Rolle spielen sollte bei Außenpolitik und Verteidigungspolitik. Und der Eindruck entsteht, dann nichts passiert. Oder es werden immer kleine Anläufe gemacht, die dann aber sehr schnell im Klein-Klein oder im Nichts enden. Und was ich versuche zu ergründen, ist nicht, also ich gucke mir spezifische Problemfelder an, komme aber zu dem Schluss, dass objektiv gesehen diese Probleme schon zu lösen sind. Also es gibt keinen Grund, warum die Blockade weiterlaufen soll. Und vieles hat mit einer mentalen Krise zu tun, also einer Ungewissheit, düstere Stimmung und die anscheinende Unfähigkeit, mit diesen Herausforderungen umzugehen. Also vieles davon ist eine Selbstblockade. Und ich versuche, die längere Geschichte der Bundesrepublik, sowohl der alten Bundesrepublik, aber auch der Erfahrung nach der Wiedervereinigung 1990 zu benutzen, um daran zu erinnern, dass die deutsche Bürger und deutsche Politiker auch in der Vergangenheit vor großen Problemen standen und aber damit umgegangen sind, ne? Das wieder in Erinnerung zu rufen.
2: Das fand ich auch so aufmunternd gestern bei der Vorlesung, dass Ihr Buch eigentlich Hoffnung gibt, dass man, wenn man auf die Geschichte zurückdenkt, wie zum Beispiel die Migrationspolitik, dass wir das alles schon einmal erlebt haben und diese Probleme auch gelöst haben. Also statt diese Angstmacherei, dass die Flüchtlinge unser Land zu Weltuntergang bringen, geben sie uns Hoffnung, dass da mit entsprechenden Vorkehrungen dann doch alles zu lösen ist. Und das fand ich sehr aufmunternd.
4: Ja. Nein, das ist nett, dass Sie sagen. Das ist, glaube ich, sehr wichtig, weil der Mangel an Zuversicht den Demokratiefeinden in die Hände spielt. Mhm. Also der Populismus lebt davon, so Angstszenarien zu entwickeln. Und dann erscheint es so, oder scheint es leicht, dass das Land überrollt wird von Feinden und einer ungewissen, schlechten Zukunft. Und dem muss man, glaube ich, entgegensteuern. Also das heißt nicht, dass man nur mit lächelndem Gesicht Zuversicht predigen kann. Man muss auch was tun. Mhm. Also man muss auch, ich glaube, diese Zuversicht versuchen umzusetzen in Reformen, die sich mit den Problemen heraussetzen. Aber die Zuversicht ist, glaube ich, sehr wichtig, um die Bürger mitzunehmen. Ne? Weil das natürlich, das sind Herausforderungen. Und es ist nicht so, dass man die Probleme lösen kann, ohne Opfer zu machen. Aber die Zuversicht ist wichtig, um zu erklären, dass es sich lohnt, diese Opfer zu geben.
1: Haben Sie eine positive Rückmeldung diesbezüglich in Deutschland? Also ich gehe davon aus, dass Sie dort auch schon solche Treffen gehabt haben.
4: Ja, die Reaktionen sind sehr unterschiedlich, würde ich sagen. Und das Spektrum ist als solches auch interessant, weil es so ein bisschen Einblick gibt in die Art und Weise, wie die politische Kultur funktioniert in Deutschland und welche Rolle verschiedenen Stimmen beigemessen wird. Also wir hatten eine sehr große Bandbreite von Reaktionen, die geht von einem Historiker, der sich gar nicht mit dem Inhalt beschäftigte und einfach genervt war, dass sich ein Historiker anmaßt, zu meinen, das wäre noch Geschichte. Also dass das Genre als solches, dass ein Historiker sich in die Politik einmischt und meint, man könnte die Historie als Ressource benutzen für die Gegenwart, war dem total abschneidend. Das macht man nicht und das ist unwissenschaftlich und doof. Wir hatten alles davon bis genau zur umgekehrten Reaktion. Endlich kommen die Wissenschaftler mal ein bisschen aus ihrem Elfenbeinturm raus und mischen mit. Und da bin ich schon der Ansicht. Also wir haben natürlich in verschiedenen Zeiten in der Bundesrepublik gab es immer Momente, wo sich Intellektuelle eingeschaltet haben und auch Historiker. Aber hauptsächlich, da ging es dann hauptsächlich um Fragen, welche historische Interpretation des Zweiten Weltkriegs und des Holocausts, also es ging um die Deutungshoheit, was bedeutet die Geschichte? Die Historiker haben sich weniger eingemischt, wenn es darum ging, was sagt uns die Geschichte über die Gegenwart aus? Außer der klassischen Frage, ob wir wieder vor 1933 stehen. aber ich glaube, wir haben schon viel mehr, als Historiker können wir viel mehr zu beisteuern. Und letzten Endes sind wir auch Bürger. Und ich verstehe nicht, warum einige meinen, man sollte das alles den Soziologen überlassen. Das ist also eine kuriose Sache in Deutschland. Und die Soziologen, verglichen mit Großbritannien, Soziologen spielen überhaupt keine Rolle mehr im öffentlichen Diskurs, seit 10, 15, 20 Jahren schon nicht mehr. Aber in Deutschland sind die Soziologen, die das diskutieren. Und dazwischen drin gab es dann Reaktionen von politikorientierten Kommentatoren, die das sehr gut fanden, also die historische Diagnose und das auch alles unterstrichen. Aber die wollten dann letzten Endes häufig ganz detaillierte technische Empfehlungen für ganz, ganz, ganz spezifische Politikfelder. Was natürlich nicht meine Rolle ist. Und ich glaube, das ist auch nicht das Problem. Also in Deutschland gibt es irrsinnig viele Experten und es wird eine Expertenkommission nach der anderen geben. Daran mangelt es überhaupt nicht. Also wenn ich Politiker oder Minister bin, ist überhaupt kein Problem. Muss ich nur mein Telefon in die Hand nehmen und ich kann in einem Tag alle möglichen Experten zur spezifischen Frage der Rente einladen. Mhm.
1: Und woran mangelt es?
4: Ich glaube, es mangelt teils an dem Mut, an dem politischen Mut, wirklich tiefgreifende Veränderungen als etwas Anstrebendes, Wertes darzustellen. Und das heißt, es wird dann, also da sind dann die Blockaden wieder. Statt sich den ganzen Motor anzusehen und sagen, okay, wir wollen, dass der Motor wieder rund läuft, wird das dann sehr schnell mikroskopisch und dann gibt es da eine Schraube, die anscheinend irgendwie schief liegt und an der wird dann so ein bisschen rumgefeilt. Und das löst natürlich nicht die darum liegenden Blockaden.
3: Ne? Da möchte ich nochmal nachfragen. Also eine Maschine, ein Fahrzeug wieder in Gang zu setzen, ja, das ist also irgendwie schon auch eine wichtige Sache, aber man müsste doch auch fragen, wohin soll das Fahrzeug denn nun eigentlich sich bewegen? Richtig. Welches Ziel steuern wir an?
4: Richtig.
3: Ja. Und ich weiß nicht, ich habe das Gefühl, dass die Politik ein wenig vergisst, Prioritäten zu setzen.
4: Also die haben schon Prioritäten, aber die Frage, wo Deutschland in 5 oder 10 Jahren sein will, ist nicht die Frage, die gestellt wird, sondern die Prioritäten sind, wie verteidigen wir den erreichten Wohlstand, den es gibt, oder wie verteidigen wir unsere Position als Partei vor den Populisten oder den Linken. Also es sind sehr gegenwartsorientierte Prioritäten. Und die Grundfrage, was eine erstrebenswerte Zukunft sein könnte, fällt so ein bisschen unter den Tisch. Und selbst also es gibt natürlich Ausnahmen an den Rändern, der Diskussion, in der es Leute aus der Avantgarde gibt, die mit ganz exzentrischen Zukunftsbildern argumentieren. Also die gibt es schon. Aber im so großen Spektrum, nicht nur der politischen Diskussion, sondern der öffentlichen Diskussion, es ist interessant zu sehen, wie relativ fade und langweilig die Zukunft dargestellt wird. Also es gibt ja, um ein Beispiel zu nennen, in Berlin, direkt neben dem Hauptbahnhof, gibt es ein großes Museum, was, ich glaube, während der Pandemie eröffnet wurde, das heißt Futurium, das ganze Museum beschäftigt sich mit der Frage, also was ist Zukunft, wie kann die Zukunft aussehen und so weiter und so fort. Und ich erinnere in 2023 oder so, als dann Lockdowns vorbei waren, bin ich da durchgeschlendert und die visuelle Darstellung der Zukunft war letzten Endes kleine technische Verbesserungen des Lebens, was wir kannten. Also es gab jetzt fliegende Taxis oder fliegende Dinge, die Essenslieferdienste machten. Das war also letzten Endes alles nur eine technische Erweiterung. Es war aber kein Bruch. Also eine Verlängerung, letzten Endes eine Verlängerung der Gegenwart. Und das ist höchst interessant, weil wenn wir also historisch uns anschauen, wie die Zukunft sich vorgestellt wurde, im späten 19. Jahrhundert haben die Leute also für damalige Verhältnisse völlig wahnsinnige Zukunftsvorstellungen entwickelt.
3: Denken wir an Jules Verne.
4: Jules Verne. aber auch was so Sozialreform und Städteplanung, das sind völlig verrückte Sachen. Heute sind wir da sehr so altbacken und konservativ mit einem kleinen K und tun uns sehr schwer, eine radikal andere Zukunft vorzustellen. Und das hat teils Gründe in der bürgerlichen Diskussion, aber teils auch, dass die Politiker zunehmend sich so zu Manager der Gegenwart entwickelt haben.
2: Und Sie haben im Buch auch einen wunderbaren Begriff geschrieben hier, risikoscheue Politiker. Das reflektiert auch darauf, was Sie eben gesagt haben, dass die halt wenig Mut haben, um anzupacken und Visionen aufzuweisen, die vielleicht...
1: Ich wollte eine Frage im Zusammenhang damit stellen, ob die deutsche Gesellschaft bereit und fähig ist, so ein Risiko einzugehen.
4: Ja, und da, das, wie gesagt, ist die historische Antwort kurz ja, weil sie es immer wieder getan hat in der Geschichte der Bundesrepublik. Also die und auch es immer wieder Politiker gab, die das Risiko eingegangen sind. Also denken wir an Gerhard Schröder und die Sozialreformen. Das war, das wusste Schröder, dass es auf eine offene Konfrontation hingeht, nicht zuletzt mit Mitgliedern seiner eigenen Partei und mit den Gewerkschaften, und hat das trotzdem durchgeboxt. Man kann sich streiten, was daran gut oder schlecht ist, das ist aber auf jeden Fall eine Weichenstellung. Ähnlich 1990, also das ist ein Riesenschritt. Man könnte sich ja, und es waren ja auch von verschiedenen politischen Gruppen, wurden ja Alternativen zur Wiedervereinigung überlegt. Aber es hat sich eine bestimmte Lösung durchgesetzt, die, gut, die Herausforderungen wurden etwas unterschätzt, aber selbst Kohl war klar, was für große Transferleistungen da im Spiel sind. Das ist auch eine Riesen... Und letzten Endes die Menschen, die auf die Straße gegangen sind in der alten DDR, hatten den Mut, zu dem Schritt. Also es gab diese Momente immer wieder, was dann die Frage zur Frage sich die Frage stellt, warum tut sich die Gesellschaft heute es viel, viel schwerer als in der letzten Generation oder vor zwei Generationen. Und eine kurze Antwort, die ich darauf gebe und ausarbeite im Buch, ist, dass sich eine Nostalgie durchgesetzt hat, eine gewisse Bequemlichkeit, in der die Geschichte verklärt und verzerrt so ein Gefühl der Sicherheit gibt. Mhm. Aber das ist fatal, weil es eine schiefe Blick auf die Geschichte ist.
1: Okay. Ja, bevor wir weitergehen, machen wir eine kurze Musikpause. Sie haben einen Wunsch gehabt. Womit sollen wir anfangen?
4: Ja, nein, das ist sehr nett, dass ein Gast sich sogar einen Musikwunsch äußern darf.
2: Zwei sogar,
4: ja. Das ist nicht bei allen Radiosendungen der Fall. Mein erster Wunsch ist ein Lied der Band Fehlfarben. Und das Lied heißt Ein Jahr, es geht voran. Und kommt aus dem Jahr 1980. Die Band Fehlfarben waren so eine der ersten und führenden Bands einer neuen New Wave, einer neuen deutschen Welle der damaligen Zeit, die mit deutschen Texten, aber so Post-Punk-Musik experimentierten. Und das ist ein Lied, was ich mir aussuche, weil ich das als Teenager, diese Platte bekam von meiner Mutter, die gar nichts mit Neue Welle am Hut hatte. Und das Wichtige, das Schöne an dem Lied ist, es gibt den Refrain in dem Lied, die Geschichte geht voran. Das hat sich dann in meinem weiteren Lebensweg ja auch als richtig erwiesen.
1: Ja, danke.

0: Wir sind nach der Musikpause wieder da und unser Gast ist im Studio Frank Trentmann, Professor für Geschichte, und wir haben spannende Diskussion über die Blockade oder Entblockadisierung von Deutschland gesprochen, geführt. Und Dieter, du hast eine Frage, mit der wir fortsetzen.
1: Ja, die Frage war ja nach den Zielen. Wohin soll es gehen? Nun hat ja die Politik auch Ziele, weiterreichende Ziele formuliert. Also zum Beispiel, dass Deutschland also emissionsfrei werden soll im Hinblick auf das Kohlendioxid, auf das Weltklima bis 2045, war mal in der Rede. Und irgendwie stolpert aber die Politik auf dem Weg dahin.
2: Nein, das ist ein sehr gutes Beispiel, was auch illustriert, wie die geschrumpfte Zukunft und die politischen Krisen und die Haltung und Risikoscheu der Politiker und Bürger miteinander zusammenhängen. Wenn man sich die Erklärung über die Dekarbonisierung und die grundsätzliche Politik der Bundesregierung gegenüber der Klimakrise anschaut, denkt man erstmal, das ist ja alles optimistisch. Also hier ist eine Regierung, die sich klar dazu erkennt, diese Ziele auch hat, die Ziele sogar ins Grundgesetz mit einbaut. Das gibt es ja nicht in allen Ländern. Also man könnte erst mal sagen, toll, wie ihr das macht. Wenn man dann ein bisschen kratzt, tauchen große Probleme auf. Das erste Problem ist, dass die Bundesrepublik als führende Industrienation natürlich weiterhin, auch wenn eine ganze Reihe von Kohlekraftwerke innerhalb Deutschlands geschlossen werden, die Industrie natürlich weiterhin irrsinnige Massen von Gas und Kohle verfeuert, die bis zum Ausbruch des russischen Angriffs auf die Ukraine aus Russland, zunehmend aus Russland kam. Das heißt, die Konsequenzen fürs Klima, was ja keine nationalstaatlichen Grenzen kennt, wurden ausgelagert. Mhm. Und die deutsche Statistik sah dann immer besser aus, weil eben die Klimaschäden, die in der Produktion der Kohle und des Gases vorkamen, das ist ja, hat ja nichts mit Deutschland zu tun. Das ist ja, das kommt ja aus Russland. Mhm. Also das ist schon so der erste, ich würde sagen, etwas scheinheilige Ansatz. Wenn man dann weiterguckt, wo werden Ziele, also wo wird das Ziel auf 2045 eingehalten und erreicht, sieht man schnell, dass es einen riesen Kluft gibt zwischen Innovation in gewissen Industrien und schleichenden Veränderungen und nicht ausreichenden Veränderungen in vielen Bereichen des Alltags. Und da sind die großen Bereiche das Wohnen und der Verkehr, die Mobilität. Also beim Wohnen, und wenn man sich da die Zahlen anguckt, ist es sehr wahrscheinlich, dass die Bundesrepublik ihre Ziele verfehlt. Und das ist eigentlich, stellt dann die Frage, warum passiert da nicht mehr? Beim Wohnen hat es damit zu tun, dass sich die meisten Bürger auf einen immer größeren Wohnkomfort eingerichtet haben. Also wenn wir uns angucken, was die Wohngröße ist, die jede Person beanschlagt, hat der Durchschnittsbürger heute mehr als doppelt so viel Platz als noch in den 1970er Jahren. Aha. Und dieser Platz muss natürlich geheizt werden. Und obendrauf ist die Erwartung, dass es immer schön mollig warm ist. Also wenn wir uns die Raumtemperatur angucken heute und vergleichen mit der Raumtemperatur in den 60er oder 70er Jahren, sind das mehrere Celsius obendrauf. Das muss ja alles irgendwo energetisch gerichtet werden. Beim Verkehr ist es ganz fatal, weil sich die Anzahl, nicht nur die Anzahl der Fahrzeuge, immer weiter erhöht hat, sondern auch die Mobilität, also wie viel rumgefahren wird, hat sich erhöht. Und da bei beiden Fragen, also Wohnen wie auch bei der Mobilität, sehen wir dann, dass die politische Idee der Zukunft, nämlich die Klimaprobleme durch technische Erneuerung zu lösen, also effizientere Maschinen letzten Endes, ungenügend ist, weil sie eben nicht sich mit dem Alltagsleben beschäftigt. Ne? Also gut, die jetzigen Autos, die gebaut werden, haben effizientere Motoren. Aber wenn der Fahrer immer häufiger im Auto sitzt und immer längere Strecken fährt, ändert das nichts, dann macht der Motor auch keinen großen Unterschied. Und da sehen wir also bei den Grünen genauso wie bei den anderen alten, also den Christdemokraten, den Sozialdemokraten, gibt es so ein bisschen eine Verneinung der Tatsache, dass die Klimakrise nicht und auch die Ziele der Dekarbonisierung nicht erreicht werden können, wenn sich nicht das Alltagsleben der Bürger verändert. Also einfach mehr effizient. Effizienz ist natürlich gut, aber ist nicht ausreichend. Und diese Diskussion wird nicht geführt, weil die Politiker risikoscheu sind und nicht angeklagt werden wollen, dass sie sich einmischen, wie sie oder ich mein Alltagsleben führen.
3: Aber wie verkauft man

0: da muss man natürlich die Antwort drauf geben. Also erstens, es ist ja nicht so, dass eine immer größer werdende Zahl von Quadratmetern gleich persönliches Glück ist. Mhm. Ja. Für viele Menschen, das ist ein Grundproblem in der alternden Gesellschaft, ist für viele Menschen ist das Leben im Einzelhaushalt entspricht Einsamkeit.
1: Und gewisse also, Risiko auch, wenn man krank ist und keine Hilfe kann. Ja.
0: Und da gibt es also von Städteplanern und Geografen gibt es da ja alle möglichen Ideen, wie man im Laufe des eigenen Lebens sich überlegen kann, in verschiedene Wohnverhältnisse zu sein, also Gemeinschaftshäuser, wo die Menschen, ich will mit dieser Transformation ja nicht meinen, man muss den Menschen, die eine große Wohnung haben, die Wohnung wegnehmen und man muss sie dann umpflanzen in eine andere Stadt, überhaupt nicht. Aber man kann ja Nachbarschaften von vornherein so konzipieren, dass erstens die Leute nicht so viel mit dem Auto rumfahren müssen. Und zweitens, dass es dann die Möglichkeit gibt, wenn Menschen Kinder und eine Familie haben, haben sie eine größere Wohnung. Wenn sie dann die Kinder ausziehen, geht man dann eben ins Nachbarhaus, wo es eine etwas kleinere Wohnung gibt und so weiter und so fort. Man bleibt aber Teil dieser Gemeinschaft. Das würde schon viele Probleme der also vieler Menschen im hohen Alter würde das wirklich, wirklich angehen.
1: Ja, aber das muss man schmackhaft machen.
2: Also ich verstehe das jetzt so, dass der Appell, die Blockaden aufzulösen, sich nicht nur an Politiker richtet, sondern auch an die Bürger selbst.
0: Richtig,
1: ja,
0: richtig.
1: Noch ein Zitat aus Ihrem Buch, wir sind nicht zum passiven Zuschauen verdammt.
0: Die Bürger.
1: Ja.
0: Ja. Nein. Also das ist das ist nicht nur wichtig, um die gesellschaftlichen und wirtschaftlichen Blockaden zu lösen, sondern auch um die demokratische Kultur zu helfen. Und da müssen wir uns eben erinnern, es gab neue soziale Bewegungen, es gab Massenproteste, es gab Zeiten, in denen die Menschen auf die Straße gegangen sind, auch in Protest gegen gewisse politische Entscheidungen und Maßnahmen. Und das hat die politische Kultur gestärkt. Mhm. Was wir heute sehen, ist, wir haben natürlich weiter auch Demonstrationen, also die sogenannten Nie-Wieder-Demonstrationen gegen Populisten. Aber was häufig da der Fall ist, leider, ist, dass zu negativ reagiert wird. Also wir sind gegen die Populisten. Und das ist ja auch, kann man unterstützen. Aber ebenso wichtig ist, ich glaube, die Leute wachzurütteln und sagen, okay, dann macht euch mal, steht auf und macht euch aktiv. Was wollt ihr denn? Ja, also nicht nur, was wollt ihr nicht, sondern was sind Lebensweisen oder wie soll sich die Gesellschaft ändern in einer positiven Richtung? Und da ist eben diese Resignation und der Pessimismus ist da ganz fatal, weil viele Bürger mittlerweile die Idee haben, naja, ändert sich ja sowieso nichts oder mir hört ja gar keiner zu. Und das ist nicht gut für eine demokratische Kultur.
1: Und außerdem, die Vormarsch der Populisten ist auch, womit man dann halt nicht so viel nachdenken muss. Die haben dann sehr einfache und sehr
3: Parolen.
1: Ja, Parolen und sehr einfache Botschaften. Und da ist viel leichter mitzugehen, als nachzudenken und Alternativen abzuwägen.
0: Ja.
3: Sie haben gestern etwas Interessantes gesagt, dass bei AfD, die AfD-Follower, Nachfolger, die sind nur zum Teil wirklich Rechtspopulisten. Und ein anderer Teil ist politisch nicht so eingestellt, wird aber so eingestuft. Obwohl sie vielleicht von anderen Parteien hätten auch angesprochen werden können. Mm.
0: Ja, also die AfD, Wählerschaft, die AfD unterstützt, hat sich entscheidend geändert in,

0: in den letzten so fünf, sechs Jahren. Die Zahl der nicht, der früheren nicht, also sehr wichtig, ist, die AfD hat irrsinnig viele Nichtwähler mobilisiert. Also sie hat teils Leute abgeworben von den existierenden Parteien, aber die ersten großen Wahlerfolge waren die Nichtwähler ganz entscheidend. Das waren also Leute, die gar nicht am politischen System teilgenommen haben und auf einmal denken, oh, hier hört uns endlich mal jemand zu. Also von der rein demokratischen Sichtweise könnte man sagen, ist ja gut, dass in einer demokratischen Kultur frühere Nichtwähler auch jetzt daran teilnehmen. In den letzten paar Jahren zeigen sich in den Wahluntersuchungen, dass die früheren Unentschieden und die früheren Nichtwählern sich jetzt aufteilen in eben eine Gruppe, die mittlerweile vieles unterstreicht, was die AfD meint. Also nicht nur als Protestpartei wählt, sondern in den letzten paar Jahren übergegangen ist. Und von denen wir auch ausgehen müssen, dass sie weiter AfD wählen. Und dann gibt es eine zweite Gruppe, die nicht rechtsextremistisch sind. Und um die geht es meiner Ansicht nach, die zurückzuholen. Das heißt, dass wir davon ausgehen müssen, dass auch in der Zukunft die AfD, weiß ich nicht, 15, 18% bundesweit erzielen werden kann. Aber es gibt keinen Grund anzunehmen, dass es 28% sein müssen bundesweit. Und ich glaube, um diese Menschen zurückzugewinnen, reicht es nicht aus, moderate populistische Lösungen zu übernehmen und etwas konservativ aufzutischen, sondern ich glaube, die Menschen erwarten ein alternatives Programm. Also sprechen wir über deutsche Worte, das ist ja auch interessant und unterstreicht den Punkt, wie die Zukunft geschrumpft ist, dass das Wort Alternativ, was in den 1970er und 80er Jahren Alternativ war die Parole der zukünftigen Grünen. Alternativ hieß eine radikal andere Gesellschaftsordnung, Lebensweise. Mittlerweile ist Alternative für Deutschland. Ist also abgewandert das Wort zum rechten Spektrum.
1: Und die Regierenden nutzen es häufig in der Zusammensetzung alternativlos.
0: Ah,
1: Und
0: okay.
1: das ist ja, denke ich, auch diese Beschränkung, was Sie gesagt haben, ne, auf diese technischen Lösungen. Ne. Es gibt immer nur, also man kennt das ja nun auch schon aus der Kommunikation der Bundeskanzlerin, der langjährigen Bundeskanzlerin Merkel, ne, das Wort alternativlos.
0: Ne, das war ja auch ursprünglich der Entstehungsgrund, also der AfD in ihrer ersten Phase, in der sie eben die Idee, dass der Euro, es gibt keine Alternative zum Euro und es gibt keine Alternative zur europäischen Schuldenpolitik, versuchten zu hinterfragen. Aber es gibt keine Alternative ist nicht nur ein deutsches Syndrom, sondern das war das Schlagwort von Margaret Thatcher. There is no alternative. Schluss. Nur meine Politik.
2: Bevor wir zur letzten Runde kommen, machen wir wieder eine Musikpause mit Ihrem Musikwunsch.
0: Ja, und jetzt gehen wir zurück ins späte 19. Jahrhundert und hören ein wunderschönes Lied von Richard Strauss. Das heißt Morgen. Das ist sehr wichtig, weil morgens, wie das Lied auch lyrisch sehr schön sagt, es gibt einen Morgen und dann geht die Sonne wieder auf. Also es gibt Grund zur Hoffnung.
2: Schön. Ja, danke schön.